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0: heutige Mittwoch ist der nächste extrem heiße Tag bei uns in Österreich. Schon jetzt in der Früh ist es teilweise wirklich schon sehr warm. Im Laufe des Tages steigen die Temperaturen dann wieder an. Bis zu 40 Grad sind da vor allem im Osten möglich. Dazu gibt es heute wieder richtig viel Sonne. Hier und da bilden sich mal größere Quellwolken. Vereinzelt gibt es auch Regenschauer und Gewitter.
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0: heutige Mittwoch ist der nächste extrem heiße Tag bei uns in Österreich. Schon jetzt in der Früh ist es teilweise wirklich schon sehr warm. Im Laufe des Tages steigen die Temperaturen dann wieder an. Bis zu 40 Grad sind da vor allem im Osten möglich. Dazu gibt es heute wieder richtig viel Sonne. Hier und da bilden sich mal größere Quellwolken. Vereinzelt gibt es auch Regenschauer und Gewitter.
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4: Im Studio Gloria Grünberger. Die Salzburger Hochschulwochen laufen. Das Thema dabei ist, wer wir sind und sein wollen. Identität, Superkraft und Problemzone. Studierende forschen.

0: und Interessierte diskutieren dabei, wie wir uns selbst verstehen, auch hinsichtlich künstlicher Intelligenz oder Klimawandel. Gestern hat Stadt und Land die Teilnehmer zu einem Konzert und Empfang in der Salzburger Residenz eingeladen. Auch Kunst und Kultur haben wesentlich mit Identität zu tun, heißt es. Österreich hat einen neuen Allzeit-Hitzerekord. In Wien-Stramersdorf sind gestern Nachmittag 41 Grad gemessen worden. Das geht aus den Daten der Geosphere Austria hervor. Damit ist der Rekord aus 2013 übertroffen worden. Der Höhepunkt der Hitzewelle steht aber erst heute bevor. In Wien, dem Nordburgenland und dem Osten Niederösterreichs gilt die höchste Wetterwarnstufe rot. Die höchste Warnstufe gilt aktuell auch in einigen Regionen von Guatemala. Dort ist nämlich der Feuervulkan wieder ausgebrochen. Etwa 1400 Menschen sind bereits evakuiert worden. Auch der Nachbarvulkan ist gesperrt worden. Der Grund sind aber schaulustige Touristen. Und gute Nachrichten gibt es von den Berggorillas. Die Art zählt zu den am stärksten bedrohten Menschenaffen der Welt. Der Bestand ist in den vergangenen Jahren aber jetzt wieder gewachsen. Das meldet die Internationale Union zur Bewahrung der Natur. In den 1980er Jahren ist die Population auf weniger als 620 geschrumpft. Jetzt leben wieder mehr als 1000 Berggorillas in Zentral- und Ostafrika.
1: Wetter für das schönste Bundesland Österreichs. Bis Mittag heute vielerorts noch Sonnenschein, dann schon größere Quellwolken, einzelne Schauer und Gewitter, die stellenweise auch kräftig ausfallen können. Höchstwert heute 29 bis 34 Grad. Es ist 6:02, hier ist Salzburgs aktuellster Verkehrsservice und es ist ruhig auf den Straßen, keine Störungen. Wir wünschen weiterhin gute Fahrt.
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1: Nach Sonnenaufgang ist ja die kühlste Zeit des Tages, zumindest für ein paar Augenblicke nach einer schlaflosen Nacht. Kann schon gut tun, jetzt die Fenster weit aufmachen. Und wir haben auch den Wohlfühlsound für diesen heutigen Mittwochmorgen. Mehr Musik, mehr Abwechslung, mehr 90er. Hier ist Billy Joel zum Start rein in diesen heutigen Mittwoch.

0: Ray Gabi. Auf und in der Salzburg, 8 Minuten nach 6. So, 3,5 Wochen Ferien haben wir schon hinter uns. Und? Was habt ihr gemacht?
1: Wir waren schon am Helene Fischer-Konzert in Wien. Und ja, das war voll cool.
0: Oha, Helene Fischer-Fans. Ja, da scheint es jede Menge zu geben. Das Konzert zum Winter-Opening bei unseren steirischen Nachbarn in Schladming. Das war ja ratzfatz ausverkauft. Montag war Verkaufsstart um 10. Ein paar Minuten später waren die Karten weg. So, jetzt gibt's ein Zusatzkonzert in Schladming für alle, die Helene Fischer noch sehen wollen. Am 12. Dezember und offenbar gibt es dafür auch noch Karten.

0: 16 Minuten nach 6. Einen schönen guten Morgen an alle Frühaufsteher und Daniela aus Hallein. Das bist bei dir daheim ja nicht nur du allein.
1: Also ich habe vor ein paar Monaten meinen Hund bekommen, das ist die Susi. Und sie liebt Frühaufstehen. Also die ist total fit, schon um 4 in der Früh war die total da. Und jetzt gerade finde ich das ganz super, weil ich in der Früh dann gleich mit ihr rausgehen kann, zum Gassi gehen, bevor die Hitze da ist. Und ich kann dann einmal durchatmen und einmal schauen, wie es so ist. Also jetzt gerade finde ich es super. Wenn es dann wieder kühler wird, finde ich es gar nicht super.

Mehr Musik, mehr Abwechslung, 7:07. Heute wird es noch einmal ein außergewöhnlicher Hitzetag in Salzburg. Daher sind auch die städtischen Freibäder heute in der Stadt Salzburg bis 8 Uhr geöffnet. Die Hitze erwartet

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1: Wegen Hitze, junge Wildtiere stoßen sich aus Nestern und Alkoholenkerin verursacht schweren Unfall in Untertauern. Es ist 6.30 Uhr, einen schönen guten Morgen. Es ist ein extrem heißer Sommer für Salzburgs Tierheime. Die anhaltende Hitze sorgt vor allem für zahlreiche Notfälle bei den Wildtieren. Immer wieder fallen Jungvögel oder junge Eichhörnchen aus ihren Nestern, so Johanna Stadler von der Pfotenhilfe.
2: Es sind sehr viele Waisen, die bei uns eintrudeln, fast schon stündlich, weil sie einfach zu wenig Platz in den Nestern haben, weil es einfach zu heiß in den Nestern ist und sich gegenseitig aus den Nestern schmeißen.
1: Die Pfotenhilfe appelliert deshalb, verletzte oder verwaiste Jungtiere nicht einfach liegen zu lassen, sondern die Experten zu kontaktieren und keine eigenen Fütterungsversuche zu unternehmen. Zudem sollten Wasserschüssel für die Tiere aufgestellt werden. Mit fast 2 Promille hat eine Lenkerin gestern in Untertauern einen schweren Unfall verursacht. Sie ist in einer Kurve auf die Gegenfahrbahn geraten und mit einer weiteren Lenkerin aus Wals kollidiert. Dabei hat sich der PKW der Walserin überschlagen. Sie ist ins Krankenhaus nach Schwarzach gebracht worden. Die Unfallverursacherin hatte jedoch Glück, sie blieb unverletzt. Jedoch besitzt sie jetzt keinen Führerschein mehr. Und nach einem Tag mit bis zu 37 Grad kann es heute in Salzburg noch einmal richtig heiß werden. Besonders betroffen ist vor allem die Landeshauptstadt, der Neo-Vizebürgermeister Christoph Brandstätter.
3: Ich fürchte, wir werden natürlich wieder deutlich über 30 Grad haben. Da ist natürlich das Tolle, dass wir jetzt für diese Tage anbieten können, dass wir bis 20 Uhr sämtliche Freibäder geöffnet haben.
1: Aber auch von Bischofshofen bis nach St. Johann rasen die Temperaturen wieder in die Höhe. Ein wichtiger Appell kommt vom Salzburger Roten Kreuz, die Sprecherin Roberta Tanner betont.
4: Personen mit Vorerkrankungen sollten darauf achten, sich nicht der großen Hitze auszusetzen, da diese auch die Medikamentenwirkung beeinflusst.
1: Bereits ab Mittag stehen die Zeichen dann aber gut für alle Hitzegeplagten. Es bilden sich größere Quellwolken und auch Gewitter. Und dann heißt es erst einmal Hitzepause, voraussichtlich bis Sonntag.
5: Yeah! Ja, aber am Vormittag haben wir noch ein bisschen Sonnenschein. Jetzt in der Früh angenehm von den Temperaturen. Um die 20 Grad in der Stadt Salzburg. Radstadt hat es 14 Grad, Mariapfarr ebenso 14, Zell am See 15, Krimmel 16 Grad. Ab Mittag haben wir ja gehört, dann dichtere Quellwolken, einzelne Schauer und Gewitter. Die können stellenweise heute auch wieder kräftig ausfallen. Die Höchstwerte 29 bis 34 Grad.
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5: 6.33 Uhr, hier ist Salzburgs aktuellster Verkehrsservice. Da schaut's gut aus, keine gröberen Störungen. Wir wünschen weiterhin gute Fahrt.
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5: Worüber freuen wir uns heute am meisten, Gloria, dass schon Mittwoch ist?
6: Sowieso.
5: Wochen teilen. Ja, es sind so viele Sachen, dass der Kaffee heute ganz besonders gut schmeckt. Ist schon aufgefallen bei uns. Es sind oft gar nicht die großen Dinge, die uns glücklich machen.
6: Stimmt.
5: Und vielleicht ein bisschen gute Musik dazu. Dafür haben wir ganz viel mehr Musik, mehr Abwechslung. Und Shania Twain, cooler 90er, 6.34

0: die Aufantenne Salzburg, 10 Minuten nach 6:30. Sporteln gehört ja für viele mit zur täglichen Routine. Hier bei uns in Salzburg auch bei der Hitze. Aber wie ist das eigentlich, wenn man dann noch mehr schwitzt, weil es eben so heiß ist? Gibt es dann auch noch einen größeren Abnehmeffekt? Allgemeinmediziner Richard Bartha.
1: Der Körper muss bei Hitze zwar mehr für die Kühlung arbeiten und der Puls steigt schneller. Der zusätzliche Kalorienverbrauch ist allerdings sehr gering und kein sinnvoller Abnehmetrick. Das niedrige Gewicht nach dem Training ist sicher hauptsächlich der Wasserverlust und nicht verlorenes Körperfett.
0: Ja, und das kann mitunter, wie es mir ist, sogar kritisch werden. Viel trinken, ganz, ganz wichtig. Worauf ist sonst noch zu achten beim Sporteln in der Hitze?
1: Das Wichtigste ist, die Intensität deutlich zu reduzieren und mehr Pausen einzuplanen. Leichte Kleidung, Kopfbedeckung, Sonnenschutz und möglichst schattige Strecken wählen.
0: Ja, was für das Sporteln gilt, gilt auch für die Arbeit. Aber apropos Sporteln, jetzt in der Früh, jetzt wäre es perfekt. 6:41 Uhr, aktuell hat es 20 Grad in der Stadt Salzburg.

Schon seit diesem Wochenende, seit Samstag, trainiert Red Bull Leipzig hier bei uns in Salzburg, und zwar in Saalfeld. Mit dabei auch ÖFB-Star Christoph Baumgartner, der hart an seinem Comeback arbeitet. Mehr dazu gleich auch hier bei uns in den Antworten.

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2: Im Studio Gloria Grünberger. Schon seit Samstag trainiert der RB Leipzig in Saalfelden. Mit dabei auch ÖFB-Star Christoph Baumgartner. Er arbeitet im Trainingslager an seinem Comeback. Es geht aber nicht nur um Training, sondern auch um Gruppendynamik. Deswegen wollte er unbedingt dabei sein, sagt Baumgartner gegenüber dem Kicker. Auch mit dabei ist der Kuchler Nicolas Seiwald. Österreich hat einen neuen Allzeit-Hitzerekord. In Wien-Stramersdorf sind gestern Nachmittag 41 Grad gemessen worden. Das geht aus den Daten der Geosphere Austria hervor. Damit ist der Rekord aus 2013 übertroffen worden. Der Höhepunkt der Hitzewelle steht

0: Aber erst heute bevor. In Wien, dem Nordburgenland und dem Osten Niederösterreichs gilt die höchste Wetterwarnstufe rot. Mehr als 10.000 Durchfallerkrankungen beschäftigen aktuell die Gesundheitsbehörden in den USA. Seit Anfang Mai rollt eine Welle dieser über die Staaten. Bei den tausenden Erkrankungen gibt es jetzt auch Todesfälle. Zwei Personen im Bundesstaat Michigan sind an den Folgen der Infektion verstorben. Behörden vermuten einen verunreinigten Eisbergsalat eines Großhändlers als Ursache. Und die italienische Müllabfuhr hat eine Frau reicher gemacht. Sie haben einen Lottoschein im Wert von 1 Million Euro wiedergefunden und damit der Gewinnerin zu ihrem Glück verholfen. Sie habe den Schein unbewusst weggeworfen und sich dann bei der Müllabfuhr gemeldet. Daraufhin ist der Müllwagen erfolgreich durchkämmt worden.
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2: Das Wetter für das schönste Bundesland Österreichs. Bis Mittag heute viel Sonnenschein. Dann bilden sich aber größere Quellwolken, einzelne Schauer und Gewitter sind schon mit dabei und stellenweise können die auch wieder kräftig ausfallen. Höchstwetter heute 29 bis 34 Grad.
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2: 2:07 hier ist Salzburgs aktuellster Verkehrsservice und aktuell ist es ruhig auf den Straßen. Keine gröberen Störungen hier in Salzburg. Wir wünschen weiterhin gute Fahrt.
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2: Heißer Kaffee, ja, jetzt in der Früh schmeckt er noch. Und dazu mehr Musik, mehr Abwechslung. Summer Sun aus den 90ern. Ein cooler Song für diesen, ja, heute noch heißen Sommertag in Salzburg. Einen schönen guten Morgen. Hier ist Gelinde Töpplein.

0: Sommer, der bringt heuer einige zum Hyperventilieren. Und das hat jetzt gar nichts mit Neuproduktionen wie der Richard Strauss Oper Ariadne von Naxos zu tun, sondern vielmehr mit den extremen Temperaturen. Eure Tipps, um da trotzdem gut durchzukommen?
1: Mit Lederhosen und Trachten, Gwandl, das ist auch relativ kühl. Und sonst würde ich sagen, vorher was trinken, was Kühles. Das hilft schon, im Schatten ein bisschen aufhalten, dann geht das schon.
2: Mit dem Eis und mit dem Orangensaft hält man sich kühl.
3: Ja, das, was schon Jahrzehnte, Jahrhunderte lang bewährt ist, einen Fächer mitnehmen und einen Hut und eine gute Kleidung, eine helle.
0: So ist es. Ja, es geht aber eh schon wieder das Zittern los. Heute ist Wetter, jetzt nicht verregnet. Für die nächsten Jedermann-Veranstaltungen am Domplatz. Das ist halt einfach dort wirklich das Allerschönste. Es ist, so wie auch Philipp Hochmeier immer sagt, die geilste Bühne der Welt. Und das wollen wir halt auch genießen. Also drücken wir da die Daumen. Das

auf Antenne Salzburg. Ein Ausflugstipp bei der Hitze, die Krimmler Wasserfälle. Das ist schon beeindruckend, wenn da mit einer Fallhöhe von 380 Metern das Wasser runterprescht. Das Wasser wirkt auch wie eine natürliche Klimaanlage von dem her. Aber wir sind doppelt stolz drauf, denn der Krimmler Wasserfall ist auch der unangefochtene Social Media Star Österreichs, wenn es um das perfekte Wasserfallfoto auf Instagram geht. Ja? Das ist jetzt ganz offiziell, wir haben Platz 1 und führen dieses Ranking in diesem Jahr 2026 ganz, ganz klar an. Mit all den Naturschönheiten, die wir haben hier in Salzburg, sind wir schon glücklich, oder? Das Paradies vor der Haustür und dazu die beste Musik aus dem Radio. Mehr Musik, mehr Abwechslung für diesen Sommertag hier im schönsten Bundesland Österreichs. Aus den 80ern, The Fine Young Cannibals. 13 Minuten vor halb 8.

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18: Wegen Hitze, junge Wildtiere stoßen sich aus Nestern und Pensionslücke soll endlich geschlossen werden. Es ist 7:30 Uhr, einen schönen guten Morgen. Es ist ein extremer Sommer für Salzburgs Tierheime. Die anhaltende Hitze sorgt vor allem für zahlreiche Notfälle bei den Wildtieren. Immer wieder fallen Jungvögel oder auch junge Eichhörnchen aus ihren Nestern, so Johanna Stadler von der Pfotenhilfe.
19: Es sind sehr viele Waisen, die bei uns eintrudeln, fast schon stündlich, weil sie einfach zu wenig Platz in den Nestern haben.

0: dann haben, weil es einfach zu heiß in den Nestern ist und sie sich gegenseitig aus den Nestern schmeißen.
1: Die Pfotenhilfe appelliert deshalb, verletzte oder verwaiste Jungtiere nicht einfach liegen zu lassen, sondern die Experten zu kontaktieren und keine eigenen Fütterungsversuche zu unternehmen. Zudem sollten Wasserschüssel für die Tiere aufgestellt werden. Heute ist Equal Pension Day in Salzburg. Das heißt, Männer haben heute bereits so viel Pension erhalten wie Frauen bis zum Jahresende. Salzburgerinnen erhalten im Durchschnitt um 40,5% weniger Pension als Männer. Damit liegt Salzburg sogar über dem Österreich-Schnitt. Karin Dollinger, die Vorsitzende der SPÖ-Frauen Salzburg, kritisiert die politischen Versäumnisse.
2: Es geht eigentlich um das, dass Frauen unglaublich viel Arbeit leisten, 2/3 der unbezahlten Arbeit leisten und dass man das entsprechend auch endlich einmal honoriert. Da geht es auch um die Bezahlung pflegender Angehöriger.
1: Gewerkschaften und die Arbeiterkammer fordern heute erneut Maßnahmen, um diese Lücke zu schließen. Und etwas gestiegen sind die Immobilienpreise in Salzburg. Laut der Plattform ImmoScout24 verzeichnen Häuser ein Plus von 2%. Bei Eigentumswohnungen wird 1% mehr verlangt als im Vorjahreszeitraum. Im Österreich-Schnitt ist Salzburg aber gut dabei. Häuser sind hier um 4% teurer, Wohnungen sogar um 5%.
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4: Das Wetter für das schönste Bundesland Österreichs. In der ersten Tageshälfte heute noch viel Sonnenschein. Und da wird es auch ziemlich schwül werden mitunter. Am Nachmittag dann aber vermehrt Quellwolken und auch einzelne Schauer und Gewitter, die dann wieder kräftig ausfallen können. Höchstwerte heute 29 bis 34 Grad. 7.32 Uhr hier ist Salzburgs aktuellster Verkehrsservice. Da läuft's gut, keine Störungen aktuell. Wir wünschen weiterhin gute Fahrt.
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4: Und es war ja in diesem Sommer heuer gar nicht so einfach, einen Ventilator zu bekommen.
5: Oh ja.
4: Gloria ist eine der Glücklichen, die es geschafft hat. Die hat so einen Kühlturm daheim und bist mega happy damit, oder?
5: Ja, ist der Windfried, weil er macht so einen guten Wind und ich sag's dir, der hackelt wirklich so richtig brav.
4: Klingt nach einem perfekten Mitbewohner.
5: So ist er, der Beste.
4: Leist mir den mal, wenn du auf Urlaub gehst.
5: Mach mal.
4: In der Wohnung brauche ich nicht, aber Ventilator, irgendwas. Den werden wir mit dem Vermieten deines Ventilators vielleicht bekämpfen können.
5: Schau mal.
4: Rein in diesen heutigen Morgen, jetzt im Moment ist das noch sehr, sehr angenehm hier bei uns in Salzburg. Dazu mehr Musik, mehr Abwechslung und Kult Falco. Schönen guten Morgen.

0: Musik, mehr Abwechslung heute am Mittwoch, 10 Minuten nach 7:30. Heute ist der Tag der Verkehrsampel. Warum auch immer man den feiert. Aber ja, am liebsten ist es uns da eh grün, aber wenn wir schon an der roten Ampel stehen, ja, was macht ihr denn da zum Beispiel?
1: SMS lesen, Handy schauen, Apps schauen, E-Mails abrufen.
2: Im Nebenfahrzeug ist ein junges Mädchen gesessen, das hat sich ganz schön gemacht. Wimpern, Lippen, Puder, war lustig zum Zuschauen.
0: Ja, da sieht man einiges. Nett wäre einfach, wenn man auf gleicher Höhe mit anderen Verkehrsteilnehmern steht, rüberlächeln. Werdet sehen, das kommt auch zurück. Mit einem Lächeln und guter Musik. Der Start rein in diesen heutigen Mittwoch. Hier ist Felix Herrn. Schönen guten Morgen.

0: Antenne Salzburg mit mehr Musik, mehr Abwechslung mittendrin in den Sommerferien. Gern, wie schaut's denn da aus? Was machst du heute noch?
1: Wir fahren in Urlaub nach Kärnten.
0: Oh.
1: Mama und Papa haben es entschieden, weil sie haben gesagt, in Kärnten ist es halt einmal schön und da wollen wir mal hier, haben sie gesagt.
0: Gute Entscheidung von Mama und Papa. Sehr, sehr schön ist in Kärnten. Aber auch bei uns daheim. Wie und wo auch immer ihr diesen heutigen Mittwoch verbringt. Schönen guten Morgen, schönen Sommertag.

Musik mehr Abwechslung. Sophie P. Hawkins auf Antenne Salzburg. Zwei Badegäste sind gestern in Oberösterreich zu Lebensrettern für einen kleinen vierjährigen Buben geworden. Der ist nämlich in einen unbeaufsichtigten Moment ins Wasser gestürzt. Die ganze Geschichte dazu mit Happy End. Gleich hier bei uns in den Antennen Nachrichten mit allem, was sonst noch wichtig ist, auch für diesen heutigen Mittwoch. Gleich hier bei uns um 8 auf Antenne Salzburg.

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1: Im Studio Gloria Grünberger. Gutes zu vermelden gibt es vom Amphibiengewässer in Thomasbach. Dieses ist jetzt fertig revitalisiert worden. Der Teich ist ein wichtiger Laichplatz für zahlreiche Tiere sowie ein wertvoller Rastplatz auch für Zugvögel. Die gesetzten Maßnahmen sichern langfristig den Lebensraum für tausende Frösche und Kröten. Die höchste Warnstufe gilt aktuell in einigen Regionen von Guatemala. Dort ist nämlich der Feuervulkan wieder ausgebrochen. Etwa 1400 Menschen sind bereits evakuiert worden. Die Aschewolken breiten sich weiter aus. Sie könnten auch den Flugverkehr einschränken. Auch der Nachbar

0: Vulkan ist gesperrt, der Grund sind aber schaulustige Touristen. Zu Lebensrettern geworden sind gestern zwei Badegäste in Bad Schallerbach in Oberösterreich. Die Frau hat ein lebloses Kind im Becken bemerkt und es herausgezogen. Gemeinsam mit einem weiteren Helfer konnten sie den vierjährigen Bub reanimieren. Nach Angaben der Eltern ist der Bub in einem unbeaufsichtigten Moment ohne Schwimmhilfe ins Becken gefallen. Er ist ins Krankenhaus nach Linz geflogen worden. Und für Meister Austria Wien sowie Vize-Champion SKN St. Pölten steigt heute die zweite von drei Qualifikationsrunden in der UEFA Women's Champions League. Die Niederösterreicherinnen treffen um 18 Uhr beim Heim-Mini-Turnier auf Bern. Die Wienerinnen bekommen es mit den Kroatinnen aus Split zu tun. Ankick ist bereits um 11 Uhr.
1: Wetter für das schönste Bundesland Österreichs. Heute ist immer wettermäßig ein bisschen zweigeteilt. Der Vormittag vielerorts mit Sonnenschein, am Nachmittag dann schon größere Quellwolken und auch einzelne Schauer und Gewitter, die durchziehen. Stellenweise können die heute auch kräftig ausfallen. Die Höchstwerte 29 bis 34 Grad.
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1: 2 nach 8 hier ist Salzburgs aktuellster Verkehrsservice. B156 zwischen Antring und Bergheim, hier aktuell 10 Minuten Zeitverlust. Sonst läuft's aber ganz gut, zumindest gröbere Störungen sind uns keine gemeldet worden. Wenn ihr aber vielleicht doch noch was habt, ruft bitte kurz an, gratis unter der Antenne Salzburg Verkehrshotline 0800 101 201. Wir wünschen weiterhin gute Fahrt.
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1: Ja, die unterschiedlichsten Ferienziele in diesem Sommer 2026. Elton John zum Beispiel weilt derzeit an der Côte d'Azur, wohl auch mit seinem Patenkind, dem Beckham Spross. Aber kleiner Abstecher nach Salzburg geht sich immer aus. Elton John, made in England, aus den 90ern, 3 nach 8. Schönen guten Morgen.

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0: Laufantenne Salzburg heute an diesem Hitzetag in Salzburg. Na, heute wird es noch einmal heiß, aber Abkühlung ist eh schon in Sicht. Aber für viele gehört auch bei der Hitze das Sporteln einfach mit dazu, zur täglichen Routine. Und am Ende des Tages hat man ja oft sogar auch das Gefühl, dadurch würden die Kalorien nur so dahinschmelzen, beim Laufen der Hitze zum Beispiel. Ist das denn auch so? Allgemeinmediziner Richard Barter.
1: Der Körper muss bei Hitze zwar mehr für die Kühlung arbeiten und der Puls steigt schneller. Der zusätzliche Kalorienverbrauch ist allerdings sehr gering und kein sinnvoller Abnehmetrick. Das niedrige Gewicht nach dem Training ist sicher hauptsächlich der Wasserverlust und nicht verlorenes Körperfett.
0: Ja, von dem her. Wichtig, viel, viel trinken, aber worauf sollte man sonst noch achten?
1: Das Wichtigste ist, die Intensität deutlich zu reduzieren und mehr Pausen einzuplanen. Leichte Kleidung, Kopfbedeckung, Sonnenschutz und möglichst schattige Strecken wählen.
0: Ja, was für den Sport gilt, gilt auch für die Arbeit. Heute noch ein Hitzetag mit bis zu 34 Grad. Das intensive Sporteln oder auch kräfteraubende Arbeit dann lieber auf die nächsten Tage verschieben.

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1: Mehr Musik, mehr Abwechslung. 13 Minuten vor halb neun mittlerweile. Ja, und alles nicht so einfach, beziehungsweise eine Frage der Organisation. Wie machen wir es bei der Hitze mit den Tagesabläufen? Beim Gassi gehen zum Beispiel mit den Hunden. Pia, wie geht's denn dir da mit deinem Gustl?
2: Wir können halt nicht später gehen, weil dann die Hitze am umbringt. Aber in der Früh will er einfach nicht aufstehen. Und jetzt muss ich den, ohne Witz, eigentlich die ganze Zeit tragen, bis ich merke, er muss aufs Klo und dann setze ich ihn ab.
1: Ja, Hunde sind dann blöd. 12 Minuten, halb neun. Schönen guten Morgen.

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6: Pensionslücke soll endlich geschlossen werden und riesige Schlammlawine grenzt Lungauer von Außenwelt ab. Es ist 8.30 Uhr, einen schönen guten Morgen. Heute ist Equal Pension Day in Salzburg. Das heißt, Männer haben heute bereits so viel Pension erhalten wie Frauen bis zum Jahresende. Salzburgerinnen erhalten im Durchschnitt um 40,5% weniger Pension als Männer. Damit liegt Salzburg sogar über dem Österreich-Schnitt. Karin Dollinger, Vorsitzende der SPÖ Frauen Salzburg, kritisiert die politischen Versäumnisse.
7: Es geht eigentlich um das, dass Frauen unglaublich viel Arbeit leisten, 2/3 der unbezahlten Arbeit leisten und dass man das entsprechend auch endlich einmal honoriert. Da geht es auch um die Bezahlung pflegender Angehöriger.
6: Auch Gewerkschaften und die Arbeiterkammer fordern heute erneut Maßnahmen, um diese Lücke zu schließen. In Mur im Lungau sind mehrere Haushalte und Wanderer aktuell von der Außenwelt abgeschnitten. Nach starken lokalen Regenfällen ist die Straße nach Hintermur komplett von mehreren Muren verschüttet worden. Das Geröll türmt sich bis zu 2 Meter hoch auf die Fahrbahn. Bis tief in die Nacht ist nach möglichen verschütteten Fahrzeugen gesucht worden. Hier gibt es aber eine Entwarnung. Heute wird sich ein genaues Bild der Lage verschafft. Und nach einem Tag mit bis zu 37 Grad kann es heute in Salzburg noch einmal richtig heiß werden. Besonders betroffen ist vor allem die Landeshauptstadt, der Neo-Vizebürgermeister Christoph Brandstätter.
8: Ich fürchte, wir werden natürlich wieder deutlich über 30 Grad haben. Da ist natürlich das Tolle, dass wir jetzt für diese Tage anbieten können, dass wir bis 20 Uhr sämtliche Freibäder geöffnet haben.

0: Das Schwimmen bis 20 Uhr ist bis einschließlich Donnerstag in den städtischen Freibädern möglich. Aber auch von Bischofshofen bis St. Johann rasen die Temperaturen wieder in die Höhe. Ein wichtiger Appell kommt vom Salzburger Roten Kreuz, die Sprecherin Roberta Tanner betont.
1: Personen mit Vorerkrankungen sollten darauf achten, sich nicht der großen Hitze auszusetzen, da diese auch die Medikamentenwirkung beeinflusst.
0: Bereits ab Mittag stehen die Zeichen dann aber gut für alle Hitzegeplagten. Es bilden sich größere Quellwolken und auch Gewitter. Und dann heißt es erst einmal Hitzepause, voraussichtlich bis Sonntag.
2: Das wird jetzt gut, dieser Tage.
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2: Das Wetter für das schönste Bundesland Österreichs, und da geht's mit viel Sonne heute durch den Tag oder zumindest rein in den Tag. Am Vormittag verbreitet wolkenlos, ab Mittag kommen dann dichtere Wolken und dann müssen wir auch mit stellenweise kräftigen Regenschauern und Gewittern rechnen. Die Höchstwerte heute 29 bis 34 Grad. 8.32 Uhr hier ist Salzburgs aktuellster Verkehrsservice und mittlerweile läuft es wieder, keine gröberen Behinderungen auf Salzburgstraßen. Wir wünschen weiterhin gute Fahrt.
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2: Seit wann bist du heute in der Frische auf, Gloria?
0: Viertel nach vier.
2: Und das Erste, was sie gemacht hat nach dem Aufstehen, ist Haare glätten.
0: Ja, muss ja hübsch sein für dich, Gerlinde.
2: So, und Gloria hat gesagt, langsam hat sie Hunger. Und was hast du mit? Natürlich deinen legendären
0: Wassermelonen-Fittersalat.
2: Ohne den geht im Moment gar nichts, genau. Im Sommer in Salzburg. Und dazu auch mehr Musik, mehr Abwechslung und mehr 90er. Hier hätten wir Lutricia McNeil. Einen schönen guten Morgen, 8.33 Uhr.

0: Morgen, 10 Minuten nach 8:30. Es ist ja generell super, so ein langer, schöner, lauer Sommerabend. Aber wenn es gar nicht mehr abkühlt, dann wird schon mühsam mit der Hitze. Und das haben die letzten Tage auch die Festspielgäste zu spüren bekommen. Unter anderem auch gestern beim Jedermann am Domplatz. Ja, aber wie machst du das da mit der Hitze?
1: Mit Lederhosen und Trachten, Gwandl. Das ist auch relativ kühl. Und sonst würde ich sagen, vorher was trinken, was Kühles. Das hilft schon am Schatten ein bisschen aufhalten, dann geht das schon.
2: Und mit dem Eis und mit dem Orangensaft hält man sich kühl.
3: Ja, das war schon Jahrzehnte, Jahrhunderte lang bewährt ist, einen Fächer mitnehmen und einen Hut und eine gute Kleidung, eine helle.
0: Ja, jetzt ist aber das große Zittern für die nächste Vorstellung. Am Freitag hält das Wetter, weil Jedermann auf der Bühne vom Dom ist einfach was ganz, ganz was anderes als im Ausweichquartier im Festspielhaus. Aber das hoffen wir mal auf alle Fälle, dass es trocken bleibt, auch im Hinblick darauf, dass unser Jedermann, der Philipp Hochmeier, nicht wieder vor der Vorstellung im Sturzregen beim Würstelstandl hängen bleibt. 8:41 Uhr. Guten Morgen.

0: Days und One Day in Your Life auf Antenne Salzburg. Sommerferien, fein. Wie schaut's aus? Was habt ihr denn schon gemacht?
1: 3 Wochen war ich bei meiner Oma und da sind wir bei ihr immer baden oder wir fahren hin und wandern waren wir mit ihr. Und da haben wir eine Schlange gesehen, das war auch voll cool.
0: Brauche ich nicht wirklich, aber ja, lässig. Ja, an dieser Stelle auch mal ohne unsere großartigen Omas und Opas. Die 9 Wochen Ferien könnten wir wahrscheinlich gar nicht stemmen. Von dem her, wir wissen auch, dass das nicht selbstverständlich ist. Ein großes Dankeschön dafür. Es gibt jede Menge zu entdecken hier bei uns daheim, im Urlaub daheim im schönsten Bundesland Österreichs. Nächste Stunde schicken wir euch übrigens auf den Thürnberg auf. Und aber wieder mit dem Kältenblitz hier auf Antenne Salzburg.

Mehr Musik, mehr Abwechslung, mehr Salzburg kurz vor neun. Bei uns in Salzburg laufen derzeit die Hochschulwochen. Und gestern gab es diesbezüglich einen großen Empfang in der Salzburger Residenz. Mehr dazu gleich bei uns in den Antennennachrichten um neun.

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7: USA und Iran Vereinigung, möglicher Übergangsdeal zur Straße in Hormus und Population der bedrohten Berggorillas steigt.
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7: Im Studio Gloria Grünberger. Die höchste Warnstufe gilt aktuell in einigen Regionen von Guatemala. Dort ist nämlich der Feuervulkan wieder ausgebrochen. Etwa 1400 Menschen sind bereits evakuiert worden. Die Aschewolken breiten sich weiter aus. Sie könnten auch den Flugverkehr einschränken. Auch der Nachbarvulkan ist gesperrt. Der Grund sind aber schaulustige Touristen. Zu Lebensrettern geworden sind gestern zwei Badegäste in Bad Schallerbach in Oberösterreich. Die Frau hat ein lebloses Kind im Becken bemerkt und es herausgezogen. Gemeinsam mit einem weiteren Helfer konnten sie den vierjährigen Bub reanimieren. Nach Angaben der Eltern ist der Bub in einem unbeaufsichtigten Moment ohne Schwimmhilfe ins Becken gefallen. Er ist ins Krankenhaus nach Linz geflogen worden. Durch die extreme Hitze verzeichnen viele Gewässer historisch niedrige Pegelstände. Dies erschwert die Schifffahrt, bringt aber auch Kurioses zum Vorschein. In zahlreichen Flüssen kommen beispielsweise Schiffswracke hervor, wie zum Beispiel im Rhein bei Kleve oder auch in der Donau im Osten Kroatiens. In Bulgarien sind zudem auch Überreste eines Wollmammuts entdeckt worden. Und für Meister Austria Wien sowie Vize-Champion SKN St. Pölten steigt heute die zweite von drei Qualifikationsrunden in der UEFA Women's Champions.

0: League. Die Niederösterreicherinnen treffen um 18 Uhr beim Heim-Mini-Turnier auf Bern. Die Wienerinnen bekommen es mit den Kroatinnen aus Split zu tun. Ankick ist bereits um 11 Uhr.
1: Wünschen wir natürlich alles Gute dafür. Jetzt aber einmal einen schönen Vormittag, kurz nach 9, der Mittwoch hier bei uns auf Antenne Österreich. Der erste Mittwoch im August und der bringt uns nach wie vor große, große Hitze. Temperaturen heute zwischen meist 30 und 37 Grad. Allerdings im Osten geht es auch bis auf 40 Grad hinauf oder teils sogar knapp darüber. Schauen wir mal, ob da heute gleich der Hitzerekord wieder fällt. Dementsprechend natürlich viel Sonnenschein im Großteil Österreichs. Im Lauf des Tages allerdings wieder ein paar Regenschauer und Gewitter, die meisten in den Alpen und im Waldviertel.
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1: Wir sind unterwegs in der Steiermark auf der A9 der Pyrn-Autobahn Richtung Slowenien von Wunschuh bis Wildon. Aktuelle 10 Minuten Zeitverlust vor einer Baustelle. Ansonsten läuft es aber grundsätzlich gut und ohne weitere Probleme. Eine gute und vor allem sichere Fahrt.
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1: Machen wir's uns kühl, das Motto des heutigen Tages. Österreichs beste Musik versucht zu helfen. Einfach Augen schließen und ein paar kühlere Gedanken machen. Vielleicht auch was Kühles trinken, ein bisschen den Schatten suchen. Kennen wir schon alles. Leider zur Genüge. Leonie ist das für euch. Don't worry. Schönen Vormittag.

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0: 9.15 Uhr haben wir es ganz genau. Der Mittwoch läuft hier bei uns auf Antenne Österreich.
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0: Gleich geht's noch weiter mit Benson Boone und Sorry, I'm Here for Someone Else. Davor alle wichtigen Infos aus unseren neuen Bundesländern von Gloria Grünberger.
3: Ein 22-Jähriger hat gestern Abend in Köflach im Bezirk Volzberg eine Stopptafel missachtet und ist daraufhin mit seinem Wagen gegen das Auto einer 26-Jährigen geprallt. Durch die Wucht des Aufpralls überschlug sich der PKW der Frau und blieb schließlich seitlich auf dem Dach liegen. Die 26-Jährige wurde mit Verletzungen unbestimmten Grades ins Spital gebracht. Der Faserhersteller Lenzing hat im ersten Halbjahr weniger Umsatz, aber mehr Gewinn erzielt. Der Umsatzrückgang war dem Zurückfahren der Faserproduktion und niedrigeren Erlösen aus dem externen Zellstoffgeschäft geschuldet. Das Unternehmen richtet sich derzeit strategisch neu aus. Und im Rechtsstreit um den Kiesabbau im Feld Sauwinkel bei Altach hat das Landesgericht Feldkirch dem Unternehmen Kopfkies in sämtlichen Punkten Recht gegeben. Der Mitbewerber Nickeltransporter, der den Abbau untersagen lassen wollte, kann noch bis Ende August Rechtsmittel einlegen.
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2: 9.30 Uhr, ganz genau, Punkt 9:30. Es läuft der heiße Mittwoch auf Antenne Österreich. Ja, wir haben heute teils wieder um die 40 Grad mit dabei, teils vielleicht sogar etwas mehr als 40 Grad. Vor allem im Osten Österreichs ist es da wieder richtig, richtig heiß. Überall sonst mit nur, unter Anführungsstriche, 30 bis 37 Grad und entsprechend viel Sonnenschein ist überall mit dabei. Allerdings im Lauf des Tages gibt es auch ein paar Regenschauer und Gewitter, die meisten davon bei euch in den Alpen und auch im Waldviertel.
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2: Auf den Straßen läuft es grundsätzlich gut. Gröbere Störungen oder Verzögerungen sind nicht mit dabei. Sollte sich das ändern, halten wir euch natürlich auf dem Laufenden. Bis dahin ist aber Harry Styles mit seinen American Girls unterwegs. Österreichs beste Musik. Der Mittwoch, der 5. August.

Ja, da muss man schon aufpassen, denn nicht nur Pizzerra und Jaus verbrennen sich die Finger bei Kaleidoskop, bei Österreichs bester Musik, sondern wenn man aktuell auch vielleicht ja, auf eine Türschnalle greift oder ins heiße Auto zurückkommt und das Lenkrad angreift, auch da ja, kann man sich bei der aktuellen Hitzewelle durchaus die Finger verbrennen. Also aufpassen, dann passiert auch hoffentlich nichts und gleich haben wir es 9:45.

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2: Ministerrat plant Hitzepaket für Schulen und Wohnungen und ÖFB-Star Baumgartner trainiert mit RB Leipzig in Saalfelden.
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2: Im Studio Gloria Grünberger. Die Regierung will den Hitzeschutz in Wohnungen und Schulen stärken. Dafür hat man heute einen gemeinsamen Ministerratsvortrag verabschiedet. Es soll vor allem die Zulassung von Klimaanlagen erleichtert werden. Bei älteren Schulen soll auch baulich nachgerüstet werden. Auch bürokratischen Hürden im Miet- und Eigentumsbereich soll mit einer Gesetzesänderung entgegengewirkt werden. Eine russische Angriffswelle hat heute Nacht Kiew getroffen. Dabei sind mindestens 17 Menschen ums Leben gekommen. Zudem werden auch noch zahlreiche Verletzte gemeldet. Bei dem Angriff sind vor allem Logistikzentren ins Visier geraten. Die ukrainische Luftabwehr konnte keine einzige ballistische Rakete abfangen. Die Ukraine brauche hierfür spezielle Abfangraketen. Hier ist sie auf ihre Unterstützer angewiesen. Die italienische Müllabfuhr hat eine Frau reicher gemacht. Sie haben einen Lottoschein im Wert von 1 Million Euro wiedergefunden und damit der Gewinnerin zu ihrem Glück verholfen. Sie habe den Schein unbewusst weggeworfen und sich dann bei der Müllabfuhr gemeldet. Daraufhin ist der Müllwagen erfolgreich durchkämmt worden. Und schon seit Samstag trainiert der RB Leipzig in Saalfelden. Mit dabei auch ÖFB-Star Christoph Baumgartner. Er arbeitet im Trainingslager an seinem Comeback. Es geht aber nicht nur um Training, sondern auch um die Gruppendynamik. Deswegen wollte er unbedingt dabei sein, sagt Baumgartner gegenüber dem Kicker. Auch mit dabei ist der Kuchler Nikolaus Seiwald.
4: Kurz nach 10 haben wir es an diesem Mittwoch, Antenne Österreich hier. Und ja, was soll man sagen? Es geht heute genauso weiter wie die letzten Tage. Hitzewelle mit teils über 40 Grad im Osten Österreichs, also vor allem in Wien, Niederösterreich und im Burgenland, wird es da wieder sehr, sehr heiß. Besser gesagt, ist es schon sehr, sehr heiß. Aktuell bereits 32 Grad in Eisenstadt oder auch in Wien. Kühlere 23 Grad gibt es bei euch in Innsbruck. Dazu überall sehr viel Sonnenschein. Im Laufe des Tages allerdings auch Wolkenfelder, Regenschauer und Gewitter, die können da durchaus heftiger ausfallen, speziell in den Alpen und im Waldviertel.
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4: Wir sind unterwegs in

0: Oberösterreich, Linz, A7 Mühlkreis Autobahn Richtung Westautobahn. Bei der Prinz-Eugen-Straße ist die Unfallstelle mittlerweile geräumt. Der Stau löst sich auf. Plant hier noch so um die 5 bis 10 Minuten mehr Zeit ein. Ansonsten läuft es grundsätzlich gut. Keine weiteren Störungen oder Verzögerungen mit dabei. Eine gute und vor allem sichere Fahrt.
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0: Dass es heiß ist, braucht man keinem mehr zu erzählen, das spüren wir alle. Bitter ist es da, wenn die Klimaanlage nicht ganz so funktioniert, wie sie sollte. Beispiel Antenne Österreich Studio. Aber daran wird gearbeitet. Das ist zumindest die gute Nachricht. Bei euch funktioniert die Klima hoffentlich. Oder zumindest der Schatten ist groß genug, um sich da ein bisschen drunter zu legen. Schönen Vormittag.

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mit Sia und Kendrick Lamar, The Greatest, durch den Mittwochvormittag, 10.15 Uhr. Walking on Cars, Ava Max, Sting und Boom Boom Boom Coldplay haben wir für euch mit dabei. Jetzt noch bis um 10:30. Ja, man kann es nicht oft genug sagen, heiß ist es. Puh, ordentlich heiß. Schönen Vormittag.

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0: Mit 34 Grad brennt es aktuell schon bei euch in Eisenstadt herunter. 33 Grad hat es in Wien. Angenehme, ja, nicht unbedingt kühle, aber deutlich kühlere 25 Grad hat es momentan in Innsbruck. Enorm viel Sonnenschein quer durch ganz Österreich und die Temperaturen, die steigen heute weiter an. Es wird extrem heiß, vor allem im Osten Österreichs mit um die oder teils knapp über 40 Grad. Also schauen wir mal, ob der gestern erst aufgestellte Allzeit-Hitzerekord von 41,0 Grad heute möglicherweise schon wieder übertroffen wird. Allerdings im Laufe des Nachmittags ein paar Regenschauer und Gewitter mit dabei in den Alpen und auch im Waldviertel. Manche Gewitter können da durchaus heftig ausfallen. Wie geht's weiter? Morgen am Donnerstag ebenfalls wieder Sonnenschein und Hitze, wobei es nicht mehr ganz so heiß wird mit nur mehr bis zu 37 Grad, speziell im Westen Österreichs generell nicht mehr allzu viel Sonnenschein mit dabei, sondern mehr Wolkenfelder, immer wieder Regenschauer und Gewitter bei 25 bis 30 Grad.
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0: Es läuft gut und zwar von Ost nach West, von Nord nach Süd auf den Straßen aktuell keine gröberen Störungen oder Verzögerungen mit dabei. Dementsprechend bleibt das hoffentlich auch so. Gemeinsam durch den Arbeitsvormittag, durch den Ferienvormittag, durch den Urlaubsvormittag, ganz egal was, schaffen wir alles gemeinsam mit den Plain White Tees.

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0: Tom Gregory mit River, der kennt sich aus mit Musik. Der Mann bei Österreichs bester Musik ist er dementsprechend mit dabei um 10:45.
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0: Wer sich auskennt mit all dem, was wirklich wichtig ist und vor allem mit dem, was wichtig ist in unseren neuen Bundesländern, das ist meine Kollegin Gloria Grünberger.
3: Die Website der Burg Güssing ist gestern Ziel eines Hackerangriffs geworden. Nach Angaben der Burgstiftung handelt es sich dabei um keinen Einzelfall. Am selben Tag wurden österreichweit mehrere Internetauftritte gezielt attackiert. Anfang Juli ist der Geilsteg wegen Schäden, die bei einer Routinekontrolle entdeckt worden waren, gesperrt worden. Für die Bewohner der Ortschaften Unterschütt in Villach und Erlendorf in Arnoldstein bedeutet das lange Umwege, etwa zum Bahnhof. Nun wird der Bau einer provisorischen Brücke durch das Bundesheer gefordert. Und die historische Mineraliensammlung des Stiftes Klosterneuburg ist nach knapp 100 Jahren vom Naturhistorischen Museum Wien in Stift Klosterneuburg zurückgekehrt. Nach rund zweijähriger Vorbereitung wurde das Projekt nun abgeschlossen.
0: Dankeschön, Gloria. Ist doch gut, wenn auch mal was zurückkommt. Nicht immer nur geben, sondern auch, ja, also nicht immer nur nehmen, sondern auch ein bisschen was geben. Ja, es ist heiß, da kann das durchaus mal passieren. Auf jeden Fall, so ist es jetzt richtig. Schönen Vormittag.

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2: USA und Iran stehen vor Übergangslösung für die Straße von Hormus und Sturm Graz trifft heute bei der Champions League Quali auf türkischen Topclub.
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2: Im Studio Gloria Grünberger. Die USA, der Iran und Oman stehen kurz vor einer Übergangslösung für die Öffnung der Straße von Hormus. Heute soll sich bereits geeinigt werden. Die Übergangslösung würde einige Forderungen des Iran erfüllen. Dieser hätte damit sogar mehr Kontrolle über die Meerenge als vor dem Krieg. Die Getreideernte leidet heuer extrem unter der Trockenheit und Hitze. Mit 2,5 Millionen Tonnen ohne Mais liegt die Produktion um 19% unter dem Vorjahreswert. Das hat heute die Agrarmarkt Austria mitgeteilt. Auch für den Mais, der noch am Feld steht, wird eine unterdurchschnittliche Ernte erwartet. Dennoch gibt es ausreichend Mengen für die Herstellung von Brot, Mehl und Backwaren. Zu Lebensrettern geworden sind gestern zwei Badegäste in Bad Schallerbach in Oberösterreich. Die Frau hat ein lebloses Kind im Becken bemerkt und es herausgezogen. Gemeinsam mit einem weiteren Helfer konnten sie den vierjährigen Bub reanimieren. Nach Angaben der Eltern ist der Bub in einem unbeaufsichtigten Moment ohne Schwimmhilfe ins Becken gefallen. Er ist ins Krankenhaus nach Linz geflogen worden. Und Sturm Graz trifft heute in der Champions League Qualifikationsrunde 3 auf Fenerbahce Istanbul. Die Grazer stehen gegen den türkischen Starclub klar in der Außenseiterrolle. Sie gehen jedoch gut gelaunt in das Match nach ihren 2 Siegen in der zweiten Quali-Runde. Ankick ist heute um 20 Uhr. Das Rückspiel findet dann nächste Woche in Graz statt.
4: Ja, wobei zuletzt nur das 1:1 gegen die WSG Tirol zum Bundesliga-Auftakt. Aber aus rot-weiß-roter Sicht drückt man den Blackies da natürlich die Daumen. Dankeschön, Gloria. Schönen Vormittag. Kurz nach 11 haben wir es an diesem Mittwoch. Und ja, was soll man sagen? Es ist heiß, es scheint die Sonne bis zu 41 Grad heute. Möglicherweise fällt der erst gestern aufgestellte Allzeit-Hitzerekord heute entweder in Wien, Niederösterreich und dem Nordburgenland. Überall sonst wird es nämlich mit nur 30 bis 37 Grad, zumindest etwas kühler. Regenschauer und Gewitter sind aber auch wieder mit dabei, in den Alpen und vor allem auch im Wald- und Müllviertel.
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4: Auf dem Asphalt ist es noch heißer, aber da fahren zum Glück nur die Reifen und da geht hoffentlich keiner zu Fuß. Das wird nicht unbedingt gut ausgehen. Aktuell gibt es zumindest auch keine gröberen Probleme oder Verzögerungen. Das ist die sehr, sehr gute Nachricht. Sollte sich das ändern, dann halten wir euch natürlich auf dem Laufenden.
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4: Aber heiße Temperaturen und Asphalt sind auch genau das Stichwort, und zwar Stichwort Baustelle. Da ist es momentan nämlich besonders, besonders heiß. Unfassbare Bedingungen für alle Bauarbeiterinnen und Bauarbeiter quer durch ganz Österreich. Und ja, hitzefrei gibt's ja eigentlich nichts.
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4: Aber trotzdem einiges zu beachten, und deshalb ist momentan das Arbeitsinspektorat fleißig unterwegs.

Einen gesetzlichen Anspruch auf hitzefrei bei über 32,5 Grad gibt es in Österreich auf Baustellen nicht. Allerdings, Arbeitgeber müssen sicherstellen, dass die Mitarbeiter an besonders heißen Tagen, so wie aktuell immer wieder einmal, genügend Schutz vor der Hitze haben. Und damit das auch eingehalten wird, kontrolliert das Arbeitsinspektorat vor allem in Oberösterreich aktuell

Jessica Sturm Graz. Ausgangslage im besten Fall für das Rückspiel dann bereits in der kommenden Woche.

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6: Schauen wir mal, ob der lange Zeit unangetastete Allzeit-Hitzerekord, nachdem er gestern gefallen ist, auch heute wieder fällt. Einen schönen Mittwoch hier bei uns auf Antenne Österreich. Ja, 41 Grad sind möglich, zumindest im Osten des Landes. Dazu entsprechend viel Sonnenschein, entsprechend viel schwüle Luft aber auch, die vor allem in den Alpen sowie im Wald und im Mühlviertel immer wieder teils heftige Regenschauer und Gewitter bringen kann. Der Blick auf morgen Donnerstag, da wird speziell in der Westhälfte Österreichs nicht mehr ganz so freundlich, nur mehr wenig Sonnenschein, dafür mehr Regenschauer und Gewitter. Im Osten noch insgesamt mehr Sonne, aber auch da zumindest ab dem Nachmittag ebenfalls Regenschauer und Gewitter. Temperaturen mit bis zu 38 Grad. Gröbere Störungen oder Verzögerungen sind aktuell nicht mit dabei. Eine gute und sichere Fahrt.
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Für den SK Sturm Graz geht's Schlag auf Schlag. Bereits heute geht's weiter mit Champions League Quali Runde 3. Und zwar gegen Fenerbahce Istanbul um 20 Uhr das Hinspiel. Das wird nicht nur heiß von den Temperaturen her, sondern auch heiß von der Stimmung her. Ein absoluter Hexenkessel, das Stadion in Istanbul. Schauen wir mal, was herauskommt. Gute Ausgangslage im besten Fall für das Rückspiel dann bereits in der kommenden Woche.

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4: Ministerrat plant Hitzepaket für Schulen und Wohnungen und FIFA-Präsident Infantino beruft Krisensitzung ein.
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4: Im Studio Gloria Grünberger. Die Regierung will den Hitzeschutz in Wohnungen und Schulen stärken. Dafür hat man heute einen gemeinsamen Ministerratsvortrag verabschiedet. Es soll vor allem die Zulassung von Klimaanlagen erleichtert werden. Bei älteren Schulen soll auch baulich nachgerüstet werden. Auch bürokratische Hürden im Miet- und Eigentumsbereich soll mit einer Gesetzesänderung entgegengewirkt werden. Vor einer neuen Betrugsmasche warnt jetzt die Arbeiterkammer Vorarlberg. Dabei werden mehrere hundert Euro für ein mutmaßliches Jahresabo für die Menstruations-App Nova Menstruhilfe in Rechnung gestellt. Zahlreiche Vorarlbergerinnen haben sich bereits gemeldet. Die Arbeiterkammer appelliert, den Rechnungen schriftlich zu widersprechen und zu erklären, dass keine Dienste in Anspruch genommen worden sind. Durch den historisch niedrigen Wasserstand taucht viel Kurioses in den Flüssen auf. Zahlreiche Schiffswracke kommen hervor, wie zum Beispiel im Rhein bei Kleve oder auch in der Donau im Osten Kroatiens. In Bulgarien sind zudem auch Überreste eines Wollmammuts entdeckt worden. Bis dato konnte das Forschungsteam einen Unterkiefer, Stoßzähne, ein Schulterblatt, Rippen und weitere Knochenfragmente borgen. Und FIFA-Präsident Gianni Infantino hat eine Krisensitzung einberufen. Diese soll bereits heute in der marokkanischen Hauptstadt Rabat stattfinden. Was er mit den hochrangigen Mitarbeitern des Fußball-Weltverbands besprechen möchte, ist aktuell noch unklar. Zuletzt ist der Druck auf den Präsidenten nach den gescheiterten Investorendeals stark gestiegen.
6: Durch die Hitzewelle einen schönen Mittwoch hier bei uns auf Antenne Österreich. Ja, bis zu 41 Grad heute möglich in Wien, Niederösterreich und dem Nordburgenland. Allerdings bei etwas kühleren Temperaturen auch immer wieder Regenschauer und Gewitter mit dabei in den Alpen Österreichs sowie im Wald und im Mühlviertel. Generell ab morgen Donnerstag dann ein Wetterumschwung mit Unwettern, vor allem in der Westhälfte Österreichs. Da hat es dementsprechend auch nur mehr 23 bis 31 Grad. Im Osten und Süden dagegen noch einmal sehr viel Sonnenschein und bis zu 38 Grad. Aber auch da sind dann ab dem Nachmittag Regenschauer und Gewitter möglich. Der Blick auf die Straßen und da tut sich grundsätzlich nichts. Gröbere Verkehrsbehinderungen sind uns aktuell nicht gemeldet. Sollte sich das ändern, halten wir euch natürlich auf dem Laufenden.
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6: Ja, und irgendwie haben wir heute nichts Brauchbares mit dabei. Der 5. August, der Tag der Unterwäsche, der internationale Tag der Verkehrsampel und der Tag des Abrackerns. Ja, da reichen schon die über 40 Grad teilweise. Das ist Abrackern genug, da quasi zu überleben. Gestern hätten wir den Tag des Weißweins und den Tag des Champagners gehabt. Also, ja, da hätten wir wesentlich mehr Nutzen daraus schlagen können. Aber schaffen wir alles gemeinsam durch den Mittwoch. Machen wir uns trotz Hitze eine gute Zeit.
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0: Mahlzeit an diesem Mittwoch.
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0: Euch geht's hoffentlich gut. Die Mittagspause läuft, ist nicht allzu heiß. Und bevor wir mit Österreichs bester Musik wieder weitermachen, gibt's kurz und knapp alle wichtigen Infos aus unseren neuen Bundesländern von Gloria Grünberger.
3: Ein 22-Jähriger hat gestern Abend in Köflach im Bezirk Volzberg eine Stopptafel missachtet und ist daraufhin mit seinem Wagen gegen das Auto einer 26-Jährigen geprallt. Durch die Wucht des Aufpralls überschlug sich der PKW der Frau und blieb schließlich seitlich auf dem Dach liegen. Die 26-Jährige wurde mit Verletzungen unbestimmten Grades ins Spital gebracht. Der Faserhersteller Lenzing hat im ersten Halbjahr weniger Umsatz, aber mehr Gewinn erzielt. Der Umsatzrückgang war dem Zurückfahren der Faserproduktion und niedrigeren Erlösen aus dem externen Zellstoffgeschäft geschuldet. Das Unternehmen richtet sich derzeit strategisch neu aus. Und im Rechtsstreit um den Kiesabbau im Feld Sauwinkel bei Altach hat das Landesgericht Feldkirch dem Unternehmen Kopfkies in sämtlichen Punkten Recht gegeben. Der Mitbewerber Nickeltransporter, der den Abbau untersagen lassen wollte, kann noch bis Ende August Rechtsmittel einlegen.
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3: Mit Antenne Österreich durch den sonnig heißen Mittwoch. Wir haben heute teils um die 40 oder gar 41 Grad mit dabei in Wien, Niederösterreich und dem Nordburgenland. Ansonsten liegen wir zumindest etwas darunter, zwischen 30 und 37 Grad. Im Lauf des Tages entwickeln sich auch ein paar Regenschauer und Gewitter, vor allem in den Alpen sowie im Wald und im Mühlviertel. Manche Gewitter können da durchaus heftiger ausfallen. Und da schaut's zur Mittagszeit gut aus. Keine gröberen Störungen oder Verzögerungen aktuell gemeldet. Eine gute Fahrt und kommt sicher an eurem Ziel.
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Einen gesetzlichen Anspruch auf hitzefrei bei über 32,5 Grad gibt es in Österreich auf Baustellen nicht. Allerdings, Arbeitgeber müssen sicherstellen, dass die Mitarbeiter an besonders heißen Tagen, so wie aktuell immer wieder einmal, genügend Schutz vor der Hitze haben. Und damit das auch eingehalten wird, kontrolliert das Arbeitsinspektorat vor allem in Oberösterreich aktuell jeden Tag verschiedene Baustellen.

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2: Drohne auf Flughafen Leipzig nahe ukrainischer Maschine gesichtet und Fußball. Auf Sturm Graz wartet heute in der Champions League Quali Fenerbahce Istanbul.
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2: Im Studio Jessica Kornpointner. Am Leipziger Flughafen in Deutschland ist eine Drohne nach Angaben eines NATO-Sprechers in der Nähe eines ukrainischen Flugzeugs gesichtet worden. Die Polizei habe das Fluggerät in der Nacht gesichert. Nach Informationen aus Sicherheitskreisen sollen an der Drohne Sprengstoff und Entzünder befestigt gewesen sein. Der Flughafen hat in der Nacht den Flugbetrieb eingestellt. Mehrere Maschinen, unter anderem eine Passagiermaschine, sind laut der Polizei umgeleitet worden. Weiter nach Italien. Ein groß angelegter Online-Betrug mit Ferienunterkünften hat im norditalienischen Adria-Badeort Cesenatico mehr als 120 Urlauber betroffen. Rund 50 Familien sind seit dem Wochenende anderweitig untergebracht worden, nachdem sich ihre vermeintlich gebuchten Ferienwohnungen als nicht existent erwiesen haben, teilt Bürgermeister Matteo Gozzoli mit. Die Betrüger haben die Wohnungen für eine Woche in der Hochsaison für extrem günstige Preise angeboten und Anzahlungen verlangt. Und noch zum Fußball. Auf Sturm Graz wartet heute in der dritten Runde der Champions League Qualifikation eine schwere Aufgabe. Der Gegner heißt Fenerbahce Istanbul und die Grazer müssen zum Hinspiel in die Türkei, wo ein Hexenkessel auf sie wartet. Der Sieger des Duells nach dem Rückspiel am nächsten Dienstag steigt ins Playoff um den Champions League Einzug auf. Das Ziel lautet heute deswegen vor allem, sich eine gute Ausgangslage für eben dieses Rückspiel zu schaffen. Anklick ist heute um 20 Uhr.
4: Schauen wir mal, ob der lange Zeit unangetastete Allzeit-Hitzerekord, nachdem er gestern gefallen ist, auch heute wieder fällt. Einen schönen Mittwoch hier bei uns auf Antenne Österreich. Ja, 41 Grad sind möglich, zumindest im Osten des Landes. Dazu entsprechend viel Sonnenschein, entsprechend viel schwüle Luft aber auch, die vor allem in den Alpen sowie im Wald und im Mühlviertel immer wieder teils heftige Regenschauer und Gewitter bringen kann. Der Blick auf morgen Donnerstag, da wird speziell in der Westhälfte Österreichs nicht mehr ganz so freundlich, nur mehr wenig Sonnenschein, dafür mehr Regenschauer und Gewitter. Im Osten noch insgesamt mehr Sonne, aber auch da zumindest ab dem Nachmittag ebenfalls Regenschauer und Gewitter. Temperaturen mit bis zu 38 Grad. Und noch der Blick auf die Straßen und da schaut's ruhig aus. Der fällt kurz und knapp aus, dieser Blick. Es sind uns aktuell keine Störungen gemeldet.
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4: Und mit Hitze, Hitze, Hitze. Richtig heiß haben wir es da heute noch einmal. Ja, es wird ein bisschen besser ab zumindest morgen in Teilen Österreichs. Und auch sonst schaffen wir das gemeinsam mit Österreichs bester Musik. Sommermusik mit dabei, aber genauso Musik für ein paar kühle Gedanken.
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SK Sturm Graz geht's Schlag auf Schlag. Bereits heute geht's weiter mit Champions League Quali Runde 3. Und zwar gegen Fenerbahce Istanbul um 20 Uhr das Hinspiel. Das wird nicht nur heiß von den Temperaturen her, sondern auch heiß von der Stimmung her. Ein absoluter Hexenkessel, das Stadion in Istanbul. Schauen wir mal, was herauskommt. Gute Ausgangslage im besten Fall für das Rückspiel dann bereits in der kommenden Woche.

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6: Durch die Hitzewelle, einen schönen Mittwoch hier bei uns auf Antenne Österreich. Ja, bis zu 41 Grad heute möglich in Wien, Niederösterreich und dem Nordburgenland. Allerdings bei etwas kühleren Temperaturen auch immer wieder Regenschauer und Gewitter mit dabei in den Alpen Österreichs sowie im Wald und im Mühlviertel. Generell ab morgen Donnerstag dann ein Wetterumschwung mit Unwettern, vor allem in der Westhälfte Österreichs. Da hat es dementsprechend auch nur mehr 23 bis 31 Grad. Im Osten und Süden dagegen noch einmal sehr viel Sonnenschein und bis zu 38 Grad. Aber auch da sind dann ab dem Nachmittag Regenschauer und Gewitter möglich. Ihr kommt im Moment gut voran. Gröbere Störungen oder Verzögerungen sind nicht mit dabei. Eine gute und sichere Fahrt.
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0: 41 Grad in Wien-Stammersdorf. Gestern waren die höchste jemals gemessene Temperatur in Österreich. Und auch in der Nacht auf heute hat es einen neuen Temperaturrekord gegeben. In Hornstein im Burgenland ist das Thermometer nicht unter 28,5 Grad gesunken.
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0: Damit wurde die wärmste Nacht der Messgeschichte verzeichnet. Was gibt sonst Wichtiges aus unseren neuen Bundesländern? Das weiß Gloria Grünberger.
3: Die Website der Burg Güssing ist gestern Ziel eines Hackerangriffs geworden. Nach Angaben der Burgstiftung handelt es sich dabei um keinen Einzelfall. Am selben Tag wurden österreichweit mehrere Internetauftritte gezielt attackiert. Anfang Juli ist der Geilsteg wegen Schäden, die bei einer Routinekontrolle entdeckt worden waren, gesperrt worden. Für die Bewohner der Ortschaften Unterschütt in Villach und Erlendorf in Arnoldstein bedeutet das lange Umwege, etwa zum Bahnhof. Nun wird der Bau einer provisorischen Brücke durch das Bundesheer gefordert. Und die historische Mineraliensammlung des Stiftes Klosterneuburg ist nach knapp 100 Jahren vom Naturhistorischen Museum Wien in Stift Klosterneuburg zurückgekehrt. Nach rund zweijähriger Vorbereitung wurde das Projekt nun abgeschlossen.
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0: Israel stimmt Plan zur Entwaffnung der Hamas nicht zu. Und Skispringen Verletzungsverdacht bei Kombinierer Lampata.
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0: Im Studio Jessica Kornpointner. Israel hat laut Ministerpräsident Benjamin Netanyahu dem verkündeten Plan des Friedensrats zur Entwaffnung der Hamas im Gazastreifen nicht zugestimmt. Der Entwurf sei zurückgeschickt worden, versehen mit Anmerkungen, so der Ministerpräsident. Streitpunkt im Plan war ja vor allem der genaue Ablauf der Entwaffnung, sowie wann und wie sich die israelische Armee im Gegenzug dafür aus dem Gazastreifen zurückziehen soll. Japan rüstet sich für den Taifun Dolphin. Dieser hat sich innerhalb von nur 2 Tagen von einem Tropensturm zu einem Supertaifun der Kategorie 5 verstärkt, begünstigt durch sehr warmes Meerwasser und geringe Windscherung. Vor allem auf Okinawa und den Amami-Inseln drohen damit ab morgen Windböen von über 200 Kilometer pro Stunde, sind flutartige Regenfälle und meterhohe Wellen. Weiter nördlich in der Region des Erdbebens der vergangenen Woche werden ebenfalls wieder viel Regen und Sturm erwartet. Und noch zum Skispringen. Johannes Lampata hat in Courchevel bei einem Trainingssturz auf der Schanze möglicherweise Verletzungen im Knie und im Sprunggelenk erlitten. Das gibt der ÖSV bekannt. Der Ex-Weltmeister in der nordischen Kombination sei demnach in Folge einer missglückten Landung zu Sturz gekommen. Lampata wird heute nach Tirol gebracht, wo am Donnerstag eine genaue Diagnose gestellt wird.
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2: Im Osten sind heute wieder um die 40 Grad möglich. Es scheint oft die Sonne, aber es tauchen auch immer wieder Wolken auf und die haben oft Regenschauer und Gewitter mit. Morgen ist es nur noch vereinzelt sonnig, es regnet oft und es ist schwül bei 25 bis 30 Grad. Am Freitag dann um einiges kühler als zuletzt, maximal 29 Grad im Osten. Dazu gibt es viele Regenschauer und teilweise auch Gewitter. Ein Tag zum Durchschnaufen. Wir schauen auf Österreich Straßen, Tirol, A13 Brennautobahn in beiden Richtungen auf der Europabrücke. Hier gibt es Zeitverluste aufgrund eines defekten Fahrzeugs. B169 Zillertalstraße, talauswärts vor dem Brettfalltunnel, 15 Minuten Zeitverlust und B179 Fernpassstraße vor dem Grenztunnel Füssen in beiden Richtungen. Hier ist die Blockabfertigung aktiviert, deswegen gibt es auch hier Zeitverluste. Wir wünschen eine gute und vor allem sichere Fahrt.
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2: Schöne Wochenhalbzeit, einen schönen Mittwoch. Ja, heute heißt es noch kühlen Kopf bewahren und morgen bekommen wir dann zumindest eine kleine Abkühlung. Wir machen jetzt hier weiter mit Österreichs bester Musik. Schön, dass ihr mit dabei seid.
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0: Österreichs bester Musik geht's durch diesen Mittwoch. 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Ja, morgen und übermorgen gibt's endlich eine kleine Pause von der Hitze. Aber heute ist das Freibad oder der See absolut noch eine Option oder eine Notwendigkeit, dass man sich da ein bisschen Abkühlung verschafft. Was geht denn so im Freibad?
1: Da wollen wir rutschen, springen, Wellen machen, Snacks kaufen.
2: Ich war mit meinem kleinen Cousin rutschen, auf der Wellenrutsche und auf der anderen. Dann waren wir im Wellenbecken, sind vom Eins und vom Dreier gesprungen und wir haben getaucht.
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1: Im Osten sind heute wieder um die 40 Grad möglich. Es scheint oft die Sonne, aber es tauchen auch immer wieder Wolken auf und die haben oft Regenschauer und Gewitter mit. Morgen ist es nur noch vereinzelt sonnig, es regnet oft und es ist schwül bei 25 bis 30 Grad. Am Freitag dann um einiges kühler als zuletzt, maximal 29 Grad im Osten. Dazu gibt es viele Regenschauer und teilweise auch Gewitter. Ein Tag zum Durchschnaufen. Wir schauen auf Österreich Straßen, Tirol, A13 Brennautobahn in beiden Richtungen auf der Europabrücke. Hier gibt es Zeitverluste aufgrund eines defekten Fahrzeugs. B169 Zillertalstraße, talauswärts vor dem Brettfalltunnel, 15 Minuten Zeitverlust und B179 Fernpassstraße vor dem Grenztunnel Füssen in beiden Richtungen. Hier ist die Blockabfertigung aktiviert, deswegen gibt es auch hier Zeitverluste. Wir wünschen eine gute und vor allem sichere Fahrt.
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1: Der österreichische Vizemeister der SK Sturm, der bekommt es heute in der Champions League Quali mit dem türkischen Spitzenverein Fenerbahce Istanbul zu tun. Einen Vorbericht dazu, den gibt's gleich hier und wir machen weiter mit Österreichs bester Musik.

0: 42.000 heißblütige Fans warten heute auf den SK Sturm.
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0: Das kleine Thema nur, das werden alles Fans des türkischen Traditionsclubs Fenerbahçe Istanbul sein. Es geht für den SK Sturm um die Champions League und dazu sollte man sich heute im Auswärtsspiel in der Türkei eine halbwegs gute Ausgangsposition erarbeiten. Schlecht für Sturm, Spielmacher Ottar Kitesvili fehlt leider verletzt. Gut für Sturm Graz, sie sind in einer Serie drin seit 17 Bewerbsspielen, schon ohne Niederlage. Der Sturmkicker, der Neuzugang Jürgen Heil.
2: Ja, grundsätzlich glaube ich, dass man uns extrem darauf freuen, das Spiel erleben zu dürfen als Mannschaft. Ich glaube, die Favoritenrolle brauchen wir nicht lange drüber reden. Dennoch sind wir da, dass wir eine richtig gute Leistung bringen und uns einfach ja, eine gute Ausgangssituation fürs Rückspiel erarbeiten.
0: Los geht's heute um 20 Uhr.
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5: Arbeitnehmervertreter wollen Anspruch auf hitzefrei am Bau und Sensationsfund in Bulgarien.
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5: Im Studio Jessica Kornpointner. Die Hitzewelle mit Temperaturen bis zu 41 Grad rückt die Arbeitsbedingungen in der Bauwirtschaft wieder verstärkt in den Fokus. Auf dem Bau kann zwar ab 32,5 Grad vom Arbeitgeber

0: Hitze freigegeben werden. Einen Anspruch darauf gibt es aber nicht. Die Arbeiterkammer betont, dass Freiwilligkeit alleine aber nicht reicht und fordert, wie auch die Gewerkschaft Bauholz, einen Rechtsanspruch. Laut ihnen steigt das Unfallrisiko nämlich bereits ab 30 Grad. Weiter nach Bulgarien. Dort hat die Hitze einen Sensationsfund verursacht. Weil ein Flussbett an der Donau nämlich derart wenig Wasser führt, hat ein Mann dort Knochen und Teile von Stoßzähnen gefunden. Wie es von einem dortigen Museum heißt, stammen die Knochen höchstwahrscheinlich von einem noch jungen Mammut, das in der Eiszeit dort gelebt hat. Für Forscher sind die Knochen ein Glücksfund, weil sie sehr gut erhalten sind. Und noch zum Frauenfußball. Das österreichische Nationalteam wird im Rahmen der WM-Qualifikation an den Wiener Sportclubplatz zurückkehren. Die ÖFB-Elf trifft im Rückspiel der ersten von zwei möglichen Playoff-Runden am Dienstag, 13. Oktober in Wien-Hernals auf den Kosovo. Vier Tage zuvor steigt das Playoff-Hinspiel in der kosovarischen Hauptstadt Pristina.
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2: Im Osten sind heute wieder um die 40 Grad möglich. Es scheint oft die Sonne, aber es tauchen auch immer wieder Wolken auf und die haben oft Regenschauer und Gewitter mit. Morgen ist es nur noch vereinzelt sonnig, es regnet oft und es ist schwül bei 25 bis 30 Grad. Am Freitag dann um einiges kühler als zuletzt, maximal 29 Grad im Osten. Dazu gibt es viele Regenschauer und teilweise auch Gewitter. Ein Tag zum Durchschnaufen. Wir schauen auf Österreichs Straßen und starten in Wien, A4 Ostautobahn Richtung Ungarn. Zwischen der Stadionbrücke und Altsimmering, hier gibt es aktuell Verzögerungen. Außerdem Tiroler B179 Fernpassstraße in beiden Richtungen vor dem Grenztunnel Füssen, hier ist die Blockabfertigung aktiviert. Wir wünschen eine gute und vor allem sichere Fahrt.
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2: Und mit Österreichs bester Musik, schönen Mittwoch.

0: hier am 5. August, am Tag der Ampel. Und wir waren heute bei euch draußen unterwegs und haben mal nachgefragt. Wie schaut's denn aus? Was macht's denn ihr so, wenn die Ampel rot ist?
1: Also ich tue wenig. Meine Frau nimmt immer die Haare und zupft sich die Spitzen aus.
2: Ich beobachte Menschen, wie Menschen miteinander umgehen, wie sie sprechen, wie der Gesichtsausdruck ist und auch, wie sie bekleidet sind.
3: Aber von der roten Ampel würde ich andere Leute beobachten. Ich würde eine große Gemeinsamkeit suchen und so diese Wartezeit hat ja auch was Meditatives und man versucht dann so über den Sinn des Lebens zu meditieren.
4: Ich spiele die halbe Zeit eigentlich nur mit dem Lenkrad. Ich funktioniere mein Lenkrad zur Trommel um.
5: Gar nichts. Warten, bis grün ist. Oder so meinen Weg wählen, dass ich die Ampeln ausweiche. Sprich, Schleichwege fahren.
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5: Im Osten sind heute wieder um die 40 Grad möglich. Es scheint oft die Sonne, aber es tauchen auch immer wieder Wolken auf und die haben oft Regenschauer und Gewitter mit. Morgen ist es nur noch vereinzelt sonnig, es regnet oft und es ist schwül bei 25 bis 30 Grad. Am Freitag dann um einiges kühler als zuletzt, maximal 29 Grad im Osten. Dazu gibt es viele Regenschauer und teilweise auch Gewitter. Ein Tag zum Durchschnaufen. Wir schauen auf Österreichs Straßen und starten in der Steiermark. An der Pyrenautobahn Richtung Voralpenkreuz zwischen der Moorbrücke Edlach und dem Parkplatz Rottenmann Nord. 20 Minuten Zeitverlust. Wien, A4 Ostautobahn Richtung Ungarn zwischen der Stadionbrücke und Alzimmering. 15 Minuten Zeitverlust. A23 Südosttangente Richtung Hirstetten zwischen dem Absbergtunnel und dem Hirstettener Tunnel. 45 Minuten Zeitverlust. Niederösterreich, S5 Stockerauer Schnellstraße Richtung Krems zwischen Tulln und Königsbrunn am Wagram. Hier gibt es Behinderungen, hier ist ein defektes Fahrzeug. Und noch eine Meldung aus Tirol. B179 Fernpassstraße in beiden Richtungen vor dem Grenztunnel Füssen ist die Blockabfertigung aktiviert. Wir wünschen eine gute und vor allem sichere Fahrt.
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0: Österreichs bester Musik geht's durch diesen Mittwoch. Es ist der 5. August. Das bedeutet, es ist der Tag der Unterwäsche. Und wir wollten es heute einmal ganz genau wissen. Wie oft wechselt ihr denn die Unterwäsche?
1: Ich wechsle meine täglich.
2: Kann ich mir schon vorstellen, dass der ein oder andere da nicht täglich wechselt, aber finde ich schon ein bisschen grausig.
3: Also ich trage lieber gar keine Unterhosen, bevor ich zweimal die gleiche anziehe.
1: Wochenmitte heute.
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5: Drohne auf Flughafen Leipzig nahe ukrainischer Maschine gesichtet. Und Fußball auf Sturm Graz wartet heute in der Champions League Quali Fenerbahce Istanbul.
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5: Im Studio Jessica Kornpointner. Am Leipziger Flughafen in Deutschland ist eine Drohne nach Angaben eines NATO-Sprechers in der Nähe eines ukrainischen Flugzeugs gesichtet worden. Die Polizei habe das Fluggerät in der Nacht gesichert. Nach Informationen aus Sicherheitskreisen sollen an der Drohne Sprengstoff und Entzünder befestigt gewesen sein. Der Flughafen hat in der Nacht den Flugbetrieb eingestellt. Mehrere Maschinen, unter anderem eine Passagiermaschine, sind laut der Polizei umgeleitet worden. Weiter nach Italien. Ein groß angelegter Online-Betrug mit Ferienunterkünften hat im norditalienischen Adria-Badeort Cesenatico mehr als 120 Urlauber betroffen. Rund 50 Familien sind seit dem Wochenende anderweitig untergebracht worden, nachdem sich ihre vermeintlich gebuchten Ferienwohnungen als nicht existent erwiesen haben, teilt Bürgermeister Matteo Gazzoli mit. Die Betrüger haben die Wohnungen für eine Woche in der Hochsaison für extrem günstige Preise angeboten und Anzahlungen verlangt. Und noch zum Fußball. Auf Sturm Graz wartet heute in der dritten Runde der Champions League Qualifikation.

0: eine schwere Aufgabe. Der Gegner heißt Fenerbahce Istanbul und die Grazer müssen zum Hinspiel in die Türkei, wo ein Hexenkessel auf sie wartet. Der Sieger des Duells nach dem Rückspiel am nächsten Dienstag steigt ins Playoff um den Champions League-Einzug auf. Das Ziel lautet heute deswegen vor allem, sich eine gute Ausgangslage für eben dieses Rückspiel zu schaffen. Anklick ist heute um 20 Uhr.
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2: Im Osten sind heute wieder um die 40 Grad möglich. Es scheint oft die Sonne, aber es tauchen auch immer wieder Wolken auf und die haben oft Regenschauer und Gewitter mit. Morgen ist es nur noch vereinzelt sonnig, es regnet oft und es ist schwül bei 25 bis 30 Grad. Am Freitag dann um einiges kühler als zuletzt, maximal 29 Grad im Osten. Dazu gibt es viele Regenschauer und teilweise auch Gewitter. Ein Tag zum Durchschnaufen. Wir schauen auf Österreichs Straßen und starten in der Steiermark. An der Pyrenautobahn Richtung Voralpenkreuz zwischen der Moorbrücke Edlach und dem Parkplatz Rottenmann Nord. 20 Minuten Zeitverlust. Wien, A4 Ostautobahn Richtung Ungarn zwischen der Stadionbrücke und Altsimmering. 15 Minuten Zeitverlust. A23 Südosttangente Richtung Hirstetten zwischen dem Absbergtunnel und dem Hirstettner Tunnel. 45 Minuten Zeitverlust. Niederösterreich, S5 Stockerauer Schnellstraße Richtung Krems zwischen Tulln und Königsbrunn am Wagram. Hier gibt es Behinderungen, hier ist ein defektes Fahrzeug. Und noch eine Meldung aus Tirol. B179 Fernpassstraße in beiden Richtungen vor dem Grenztunnel Füssen ist die Blockabfertigung aktiviert. Wir wünschen eine gute und vor allem sichere Fahrt.
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2: Die Website der Burg Güssing ist gestern Ziel eines Hackerangriffs geworden. Nach Angaben der Burgstiftung handelt es sich dabei um keinen Einzelfall. Am selben Tag wurden österreichweit mehrere Internetauftritte gezielt attackiert. Anfang Juli ist der Geilsteg wegen Schäden, die bei einer Routinekontrolle entdeckt worden waren, gesperrt worden. Für die Bewohner der Ortschaften Unterschütt in Villach und Erlendorf in Arnoldstein bedeutet das lange Umwege, etwa zum Bahnhof. Nun wird der Bau einer provisorischen Brücke durch das Bundesheer gefordert. Und die historische Mineraliensammlung des Stiftes Klosterneuburg ist nach knapp 100 Jahren vom Naturhistorischen Museum Wien in Stift Klosterneuburg zurückgekehrt. Nach rund zweijähriger Vorbereitung wurde das Projekt nun abgeschlossen.
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6: Der Abend ist heute meistens noch recht heiß. Regenschauer gibt's am ehesten in den Gebirgsregionen. Morgen dann vereinzelt nur noch sonnig, es regnet oft und es ist schwül bei 25 bis 30 Grad. Am Freitag ist es dann generell um einiges kühler bei maximal 29 Grad im Osten. Dazu gibt's viele Regenschauer und teilweise auch Gewitter. Mehr Sonne dann wieder am Samstag.

0: Wir schauen auf Österreichstraßen und starten in Wien. A23 Südostangente Richtung Hirstetten zwischen dem Labeck-Tunnel und dem Hirstettener Tunnel. Da dauert es 20 Minuten länger. Oberösterreich A1 Westautobahn Richtung Deutschland. Beim Knoten Linz gibt es Behinderungen nach einem Unfall. Und in Tirol auf der B179 der Fernpassstraße. Da ist vor dem Grenztunnel Füssen die Blockabfertigung in beiden Richtungen aktiviert. Wir wünschen eine gute und vor allem sichere Fahrt.
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0: Der österreichische Vizemeister der SK Sturm, der bekommt es heute in der Champions League Quali mit dem türkischen Spitzenverein Fenerbahce Istanbul zu tun. Einen Vorbericht dazu, den gibt's gleich hier und wir machen weiter mit Österreichs bester Musik.

0: 45.000 heißblütige Fans warten heute auf den SK Sturm.
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0: Das kleine Thema nur, das werden alles Fans des türkischen Traditionsclubs Fenerbahçe Istanbul sein. Es geht für den SK Sturm um die Champions League und dazu sollte man sich heute im Auswärtsspiel in der Türkei eine halbwegs gute Ausgangsposition erarbeiten. Schlecht für Sturm, Spielmacher Otar Kitesvili fehlt leider verletzt. Gut für Sturm Graz, sie sind in einer Serie drin seit 17 Bewerbsspielen, schon ohne Niederlage. Der Sturmkicker, der Neuzugang Jürgen Heil.
2: Ja, grundsätzlich glaube ich, dass wir uns extrem darauf freuen, das Spiel erleben zu dürfen als Mannschaft. Ich glaube, die Favoritenrolle brauchen wir nicht lange drüber reden. Dennoch sind wir da, dass wir eine richtig gute Leistung bringen und uns einfach ja, eine gute Ausgangssituation fürs Rückspiel erarbeiten.
0: Los geht's heute um 20 Uhr.
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5: Wieder neuer Hitzerekord in Niederösterreich geknackt und Skispringen Verletzungsverdacht bei Kombinierer Lampater.
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5: Im Studio Jessica Kornpointner. Am dritten Tag in Folge ist in Österreich ein neuer Allzeithitzerekord gemessen worden. Im niederösterreichischen Bad Deutsch-Altenburg ist die Temperatur am Mittwochnachmittag gegen 16 Uhr auf 41,2 Grad gestiegen, wie Daten der Geosphere Austria zeigen. Gleichzeitig war die vergangene Nacht mit einem Tiefstwert von 28,5 Grad in Hornstein so warm wie keine zuvor seit Beginn der Wetteraufzeichnungen. Japan rüstet sich für den Taifun Dolphin. Dieser hat sich innerhalb von nur 2 Tagen von einem Tropensturm zu einem Supertaifun der Kategorie 5 verstärkt, begünstigt durch sehr warmes Meerwasser und geringe Windscherung. Vor allem auf Okinawa und den Amami-Inseln drohen damit ab morgen Windböen von über 200 Kilometer pro Stunde, sind flutartige Regenfälle und meterhohe Wellen. Weiter nördlich in der Region des Erdbebens der vergangenen Woche werden ebenfalls wieder viel Regen und Sturm erwartet. Und noch zum Skispringen. Johannes Lampater hat in Courchevel bei einem Trainingssturz auf der Schanze möglicherweise Verletzungen im Knie und im Sprunggelenk erlitten. Das gibt der ÖSV bekannt. Der Ex-Weltmeister in der nordischen Kombination sei demnach infolge einer missglückten Landung zu Sturz gekommen. Lampater wird heute nach Tirol gebracht, wo am Donnerstag eine genaue Diagnose gestellt wird.
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7: Der Abend ist heute meistens noch recht heiß. Regenschauer gibt's am ehesten in den Gebirgsregionen. Morgen dann vereinzelt nur noch sonnig, es regnet oft und es ist schwül bei 25 bis 30 Grad. Am Freitag ist es dann generell um einiges

0: kühler bei maximal 29 Grad im Osten. Dazu gibt es viele Regenschauer und teilweise auch Gewitter. Mehr Sonne dann wieder am Samstag. Wir schauen auf Österreichs Straßen und starten in Wien. A23 Südostangente Richtung Hirstetten zwischen dem Labeck-Tunnel und dem Hirstettener Tunnel. Da dauert es 20 Minuten länger. Oberösterreich, A1 Westautobahn Richtung Deutschland. Beim Knoten Linz gibt es Behinderungen nach einem Unfall. Und in Tirol auf der B179, der Fernpassstraße, da ist vor dem Grenztunnel Füssen die Blockabfertigung in beiden Richtungen aktiviert. Wir wünschen eine gute und vor allem sichere Fahrt.
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0: Schöne Wochenhalbzeit, einen schönen Mittwoch. Ja, heute heißt es noch kühlen Kopf bewahren und morgen bekommen wir dann zumindest eine kleine Abkühlung. Wir machen jetzt hier weiter mit Österreichs bester Musik. Schön, dass ihr mit dabei seid. Tschüss.

0: Schönen Mittwoch, Antenne Österreich hier am 5. August, am Tag der Ampel. Und wir waren heute bei euch draußen unterwegs und haben mal nachgefragt. Wie schaut's denn aus? Was macht's denn ihr so, wenn die Ampel rot ist?
1: Also ich tue wenig. Meine Frau nimmt immer die Haare und zupft sich die Spitzen aus.
2: Ich beobachte Menschen, wie Menschen miteinander umgehen, wie sie sprechen, wie der Gesichtsausdruck ist und auch, wie sie bekleidet sind.
3: Aber von der roten Ampel würde ich andere Leute beobachten. Ich würde eine große Gemeinsamkeit suchen und so diese Wartezeit ist ja auch was Meditatives und man versucht dann so über den Sinn des Lebens zu meditieren.
4: Ich spiele die halbe Zeit eigentlich nur mit dem Lenkrad. Ich funktioniere mein Lenkrad zur Trommel um.
5: Gar nichts. Warten bis grün ist. Oder so meinen Weg wählen, dass ich die Ampeln ausweiche. Sprich, Schleichwege fahren.
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1: Der Abend ist heute meistens noch recht heiß. Regenschauer gibt's am ehesten in den Gebirgsregionen. Morgen dann vereinzelt nur noch sonnig, es regnet oft und es ist schwül bei 25 bis 30 Grad. Am Freitag ist es dann generell um einiges kühler bei maximal 29 Grad im Osten. Dazu gibt's viele Regenschauer und teilweise auch Gewitter. Mehr Sonne dann wieder am Samstag. Wir schauen auf Österreichs Straßen und starten in Wien. A4 Ostautobahn Richtung Ungarn zwischen Altsimmering und Erdberger Lände 20 Minuten Zeitverlust. Auf der Südosttangente Richtung Enzersdorf zwischen dem Knoten Hirstetten und dem Knoten Prater. Da dauert es 40 Minuten länger. Und Tirol B179 Fernpassstraße in beiden Richtungen zwischen Fernpass und Fernsteinsee. Hier gibt es aktuell eine Sperre nach einem Unfall. Wir wünschen eine gute und vor allem sichere Fahrt.
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0: Mit Österreichs bester Musik geht's durch diesen Mittwoch. Es ist der 5. August. Das bedeutet, es ist der Tag der Unterwäsche. Und wir wollten es heute einmal ganz genau wissen. Wie oft wechselt ihr denn die Unterwäsche?
1: Ich wechsle meine täglich.
2: Kann ich mir schon vorstellen, dass der ein oder andere da nicht täglich wechselt, aber wenn die schon ein bisschen grausig.
3: Also ich trage lieber gar keine Dosen, bevor ich zweimal die gleiche anziehe.
1: Wochenmitte heute.
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4: Arbeitnehmervertreter wollen Anspruch auf hitzefrei am Bau und Sensationsfund in Bulgarien.
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4: Im Studio Jessica Kornpointner. Die Hitzewelle mit Temperaturen bis zu 41 Grad rückt die Arbeitsbedingungen in der Bauwirtschaft wieder verstärkt in den Fokus. Auf dem Bau kann zwar ab 32,5 Grad vom Arbeitgeber Hitze freigegeben werden, einen Anspruch darauf gibt es aber nicht. Die Arbeiterkammer betont, dass Freiwilligkeit alleine aber nicht reicht und fordert, wie auch die Gewerkschaft Bauholz, einen Rechtsanspruch. Laut ihnen steigt das Unfallrisiko nämlich bereits ab 30 Grad. Weiter nach Bulgarien. Dort hat die Hitze einen Sensationsfund verursacht. Weil ein Flussbett an der Donau nämlich derart wenig Wasser führt, hat ein Mann dort Knochen und Teile von Stoßzähnen gefunden. Wie es von einem dortigen Museum heißt, stammen die Knochen höchstwahrscheinlich von einem noch jungen Mammut, das in der Eiszeit dort gelebt hat. Für Forscher sind die Knochen ein Glücksfund, weil sie sehr gut erhalten sind. Noch zum Frauenfußball. Das österreichische Nationalteam wird im Rahmen der WM-Qualifikation an den Wiener Sportclubplatz zurückkehren. Die ÖFB-Elf trifft im Rückspiel der ersten von zwei möglichen Playoff-Runden am Dienstag, 13. Oktober in Wien-Hernals auf den Kosovo. Vier Tage zuvor steigt das Playoff-Hinspiel in der kosovarischen Hauptstadt Pristina.
6: Es geht außergewöhnlich warm durch die Nacht mit 28 bis 18 Grad. Etwas kühler haben wir es zumindest im Wald oder auch bei euch im Mühlviertel und in den Alpen. Da sinken die Temperaturen immerhin auf 21 bis 13 Grad. Dazu haben wir es meist trocken und wir blicken auch gleich noch morgen auf den Donnerstag. Da haben wir von Vorarlberg bis ins westliche Niederösterreich nicht allzu viel Sonnenschein mit dabei. Da breiten sich im Laufe des Tages Regenschauer und Gewitter aus. Weiter im Osten haben wir dagegen mehr Sonnenschein mit dabei. Erst am Nachmittag und am Abend gibt es auch dort einzelne, dafür aber teils heftige Gewitter. Temperaturen zwischen 25 und 37 Grad, je nach Sonnenschein.
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6: Arbeitnehmervertreter wollen Anspruch auf hitzefrei am Bau und Sensationsfund in Bulgarien.
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6: Im Studio Jessica Kornbrentner. Die Hitzewelle mit Temperaturen bis zu 41 Grad rückt die Arbeitsbedingungen in der Bauwirtschaft wieder verstärkt in den Fokus. Auf dem Bau kann zwar ab 32,5 Grad vom Arbeitgeber Hitze freigegeben werden, einen Anspruch darauf gibt es aber nicht. Die Arbeiterkammer betont, dass Freiwilligkeit alleine aber nicht reicht und fordert, wie auch die Gewerkschaft Bauholz, einen Rechtsanspruch. Laut ihnen steigt das Unfallrisiko nämlich bereits ab 30 Grad. Weiter nach Bulgarien. Dort hat die Hitze einen Sensationsfund verursacht. Weil ein Flussbett an der Donau nämlich derart wenig Wasser führt, hat ein Mann dort Knochen und Teile von Stoßzähnen gefunden. Wie es von einem dortigen Museum heißt, stammen die Knochen höchstwahrscheinlich von einem noch jungen Mammut, das in der Eiszeit dort gelebt hat. Für Forscher sind die Knochen ein Glücksfund, weil sie sehr gut erhalten sind. Und noch zum Frauenfußball. Das österreichische Nationalteam wird im Rahmen der WM-Qualifikation an den Wiener Sportclubplatz zurückkehren. Die ÖFB-Elf trifft im Rückspiel der ersten von zwei möglichen Playoff-Runden am Dienstag, 13. Oktober in Wien-Hernals auf den Kosovo. Vier Tage zuvor steigt das Playoff-Hinspiel in der kosovarischen Hauptstadt Pristina.
8: Es geht außergewöhnlich warm durch die Nacht mit 28 bis 18 Grad. Etwas kühler haben wir es zumindest im Wald oder auch bei euch im Mühlviertel und in den Alpen. Da sinken die Temperaturen immerhin auf 21 bis 13 Grad. Dazu haben wir es meist trocken und wir blicken auch gleich noch morgen auf den Donnerstag. Da haben wir von Vorarlberg bis ins westliche Niederösterreich nicht allzu viel Sonnenschein mit dabei. Da breiten sich im Laufe des Tages Regenschauer und Gewitter aus. Weiter im Osten haben wir dagegen mehr Sonnenschein mit dabei. Erst am Nachmittag und am Abend gibt es auch dort einzelne, dafür aber teils heftige Gewitter. Temperaturen zwischen 25 und 37 Grad, je nach Sonnenschein.
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4: Es geht außergewöhnlich warm durch die Nacht mit 28 bis 18 Grad. Etwas kühler haben wir es zumindest im Wald oder auch bei euch im Mühlviertel und in den Alpen. Da sinken die Temperaturen immerhin auf 21 bis 13 Grad. Dazu haben wir es meist trocken und wir blicken auch gleich noch morgen auf den Donnerstag. Da haben wir von Vorarlberg bis ins westliche Niederösterreich nicht allzu viel Sonnenschein mit dabei. Da breiten sich im Laufe des Tages Regenschauer und Gewitter aus. Weiter im Osten haben wir dagegen mehr Sonnenschein mit dabei. Erst am Nachmittag und am Abend gibt es auch dort einzelne, dafür aber teils heftige Gewitter. Temperaturen zwischen 25 und 37 Grad, je nach Sonnenschein.
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0: Es geht außergewöhnlich warm durch die Nacht mit 28 bis 18 Grad. Etwas kühler haben wir es zumindest im Wald oder auch bei euch im Mühlviertel und in den Alpen. Da sinken die Temperaturen immerhin auf 21 bis 13 Grad. Dazu haben wir es meist trocken und wir blicken auch gleich noch morgen auf den Donnerstag. Da haben wir von Vorarlberg bis ins westliche Niederösterreich nicht allzu viel Sonnenschein mit dabei. Da breiten sich im Laufe des Tages Regenschauer und Gewitter aus. Weiter im Osten haben wir dagegen mehr Sonnenschein mit dabei. Erst am Nachmittag und am Abend gibt es auch dort einzelne, dafür aber teils heftige Gewitter. Temperaturen zwischen 25 und 37 Grad, je nach Sonnenschein.
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0: Es geht außergewöhnlich warm durch die Nacht mit 28 bis 18 Grad. Etwas kühler haben wir es zumindest im Wald oder auch bei euch im Mühlviertel und in den Alpen. Da sinken die Temperaturen immerhin auf 21 bis 13 Grad. Dazu haben wir es meist trocken und wir blicken auch gleich noch morgen auf den Donnerstag. Da haben wir von Vorarlberg bis ins westliche Niederösterreich nicht allzu viel Sonnenschein mit dabei. Da breiten sich im Laufe des Tages Regenschauer und Gewitter aus. Weiter im Osten haben wir dagegen mehr Sonnenschein mit dabei. Erst am Nachmittag und am Abend gibt es auch dort einzelne, dafür aber teils heftige Gewitter. Temperaturen zwischen 25 und 37 Grad, je nach Sonnenschein.
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Es geht außergewöhnlich warm durch die Nacht mit 28 bis 18 Grad. Etwas kühler haben wir es zumindest im Wald oder auch bei euch im Mühlviertel und in den Alpen. Da sinken die Temperaturen immerhin auf 21 bis 13 Grad. Dazu haben wir es meist trocken und wir blicken auch gleich noch morgen auf den Donnerstag. Da haben wir von

0: Osten haben wir dagegen mehr Sonnenschein mit dabei. Erst am Nachmittag und am Abend gibt's auch dort einzelne, dafür aber teils heftige Gewitter. Temperaturen zwischen 25 und 37 Grad, je nach Sonnenschein.
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Mit Temperaturen zwischen 13 und 28 Grad geht's momentan durch eine trockene und oft sternenklare Nacht. Der heutige Donnerstag bringt uns nicht mehr so viel Sonnenschein, zumindest von Vorarlberg bis ins westliche Niederösterreich. Da gibt's Regenschauer und Gewitter und dementsprechend auch nur 25 bis 30 Grad. Weiter im Osten und im Süden des Landes dagegen mehr Sonnenschein und auch 31 bis 37 Grad.

0: Mit Temperaturen zwischen 13 und 28 Grad geht's momentan durch eine trockene und oft sternenklare Nacht. Der heutige Donnerstag bringt uns nicht mehr so viel Sonnenschein, zumindest von Vorarlberg bis ins westliche Niederösterreich. Da gibt's Regenschauer und Gewitter und dementsprechend auch nur 25 bis 30 Grad. Weiter im Osten und im Süden des Landes dagegen mehr Sonnenschein und auch 31 bis 37 Grad.
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